Lesung aus der Apostelgeschichte. Als der Tag des Pfingstfestes gekommen war, befanden sich alle Jünger beisammen an einem Ort.

Völkern unter dem Himmel. Als nun das Brausen begann, lief die Menge zusammen und wurde bestürzt, denn ein jeder hörte sie in seiner eigenen Sprache reden. Alle staunten und sprachen voll Verwunderung: Sind nicht alle, die da reden, Galiläer? Wie kommt es, dass ein jeder von uns sie in seiner Muttersprache reden hört? Wir Parther, Meder, Elamiter und Bewohner von Mesopotamien und Judäa, Kappadokien, Pontus und Asien, von Phrygien und Pamphylien, von Ägypten und den Gegenden Libyens bei Cyrene, wir Ankömmlinge aus Rom, wir Juden und Proselyten, Kreter und Araber, wir alle hören sie in unseren Sprachen die Großtaten Gottes verkünden. Dies sind die Worte der heiligen Lesung.

In jener Zeit sprach Jesus zu seinen Jüngern: Wenn jemand mich liebt, wird er mein Wort halten, und mein Vater wird ihn lieben, und wir werden zu ihm kommen und Wohnung nehmen bei ihm. Wer mich nicht liebt, der hält meine Worte nicht. Das Wort, das ihr hört, ist nicht mein Wort, sondern das Wort des Vaters, der mich gesandt hat. Dieses habe ich euch gesagt, da ich noch bei euch weile. Der Tröster aber, der Heilige Geist, den der Vater in meinem Namen senden wird, der wird euch alles lehren und euch an alles erinnern, was ich euch gesagt habe. Den Frieden hinterlasse ich euch, meinen Frieden gebe ich euch, nicht wie die Welt ihn gibt, gebe ich ihn euch. Euer Herz betrübe sich nicht und fürchte sich nicht. Ihr habt gehört, dass ich zu euch gesagt habe, ich gehe hin und komme wieder zu euch. Wenn ihr mich lieb hättet, würdet ihr euch freuen, dass ich zum Vater gehe, denn der Vater ist größer als ich. Nun habe ich es euch gesagt, ehe es geschieht, damit ihr glaubt, wann es geschehen ist. Ich werde nun nicht mehr viel mit euch reden, denn es kommt der Fürst dieser Welt. An mir hat er zwar keinen Anteil, aber die Welt soll erkennen, dass ich den Vater liebe und dass ich tue, was der Vater mir aufgetragen hat. Durch die Worte des Heiligen Evangeliums mögen getilgt werden unsere Sünden.

Liebe Gläubige, ich darf Ihnen noch die Gottesdienstordnung für die kommende Woche ankündigen. Wir feiern heute den Pfingstsonntag und dann um 18 Uhr wird die Vesper gefeiert und um 20 Uhr gibt es eine Maiandacht. Morgen der Pfingstmontag, 1. Klasse, um 8 Uhr die Heilige Messe, um 10 Uhr das levitierte Hochamt und wie heute auch um 18 Uhr die Vesper und um 20 Uhr die Maiandacht. Dann finden in dieser Woche die Pfingstquartember statt, das heißt der Quartember-Mittwoch, an dem es keine Abendmesse geben wird, weil das Seminar einen Ausflug macht. Dann am Donnerstag, der Pfingstdonnerstag um 18.20 Uhr eine Maiandacht. Am Freitag der Quartemberfreitag und dann der

Quartem war Samstag, an dem um 18.15 Uhr die erste Vesper von der allerheiligsten Dreifaltigkeit gesungen wird. Und anschließend gibt es die Aussetzung des Allerheiligsten mit nächtlicher Anbetung bis zum Morgen. Am kommenden Sonntag ist dann das Fest der Allerheiligsten Dreifaltigkeit und auch Drittordenstreffen. Und um 6.45 Uhr endet dann die nächtliche Anbetung mit dem sakramentalen Segen. Wie gewohnt ist dann um 17 Uhr die Vesper. Im Namen des Vaters und des Sohnes und des Heiligen Geistes. Amen. Hochwürdiger Herr Pater Gaudron, lieber Mitbruder, in Christus geliebte Gläubige, dem unbekannten Gott. Das ist, was auf dem berühmten Altar, auf dem Areopag in Athen stand, von dem der heilige Paulus in der Apostelgeschichte berichtet. Doch manchmal kann man den Eindruck gewinnen, dass der eigentlich unbekannte Gott die dritte Person der allerheiligsten Dreifaltigkeit ist. Der Heilige Geist. Das wichtigste Gebet der Christenheit, das Vaterunser, richtet sich direkt an Gott Vater. Gott der Sohn steht im Mittelpunkt der Erlösung des heiligen Messopfers. Und der Heilige Geist, wie oft denken wir an den Heiligen Geist? Wie oft beten wir zum Heiligen Geist? Lieben wir den Heiligen Geist? Er teilt mit Gott Vater und Sohn das göttliche Wesen. Er ist also wie sie ewig, allmächtig, vollkommen in allem Guten. Er ist die Liebe. Und doch bleibt er uns oft fremd. Jeder von uns hat einen Vater und deshalb können wir uns Gott Vater genau vorstellen. Gott Sohn ist Mensch geworden und hat einen Leib angenommen, durch den wir ihn erkennen können. Aber der Heilige Geist ist für unseren Verstand schwer zu erkennen und deshalb bleibt er uns oft fremd. Oft vergessen wir ihn, obwohl er nicht weniger Gott ist, obwohl er nicht weniger allen Lobes und aller Anbetung würdig ist. Darum kommt er nun an Pfingsten in diese Welt, um sich als Gott zu offenbaren. Und deshalb kommt er auf eine Art und Weise, wie es eines Gottes würdig ist. Die Zeichen, die ihn begleiten, sind Ausdruck seiner Majestät, seiner göttlichen Macht. Anders als in der Stille von Nazareth im Moment der Menschwerdung unseres Herrn, kommt er dieses Mal hörbar, sichtbar, vom Himmel herab, vor den Augen der ganzen Stadt Jerusalem und der ganzen Welt, all der Juden, die sich zum Pfingstfest in Jerusalem versammelt haben. Um des Bundes zu gedenken, den Gott mit ihrem Volk auf dem Sinai geschlossen hatte. Das war der Sinn des alten jüdischen Pfingstfestes. Damals gab Gott Moses das Gesetz, das sie zum auserwählten Volk machte. Und zu diesem Anlass kommt nun wahrhaft derjenige, der selbst der Geber dieses Gesetzes ist und der Stifter des alten Bundes, den die Propheten verkündet haben und durch den sie gesprochen haben. Das Brausen, das ihm vorausgeht, ist ein Zeichen für seine Person innerhalb der Dreifaltigkeit. Denn wie ein Hauch der Liebe des Vaters und des Sohnes geht er von beiden aus. Und es ist ein Zeichen für die bewegende, reinigende, alles besiegende Kraft seines Wesens, wie ein Nachhall des Donnergrollens, unter dem er auf dem Sinai das alte Gesetz gegeben hatte. Nun verkündet er ein neues Gesetz, einen neuen Bund, der den alten für immer aufgehoben hat. Und wie er im brennenden Dornbusch sich durch Feuer geoffenbart hat, dem Mose, so offenbart er sich auch dieses Mal durch Feuer. Es ist ein Zeichen des Geistes. Es ist ein Ding ohne Körper, das stets zum Himmel strebt. Es erleuchtet seine Umgebung, so wie der Geist durch das Licht der Erkenntnis unseren Verstand erleuchtet. Das Feuer ist ein Symbol der Heiligkeit. Und in der alten Zeit, es ist der Opferbrand, der Rauch des Brandopfers, durch das Feuer zum Himmel emporgestiegen. Das Feuer reinigt, es verklärt und am Ende wird es die Welt richten. Ja, unser Gott ist wahrhaft ein verzehrendes Feuer. Gott nimmt also Besitz von seiner Welt durch diese neue Gegenwart, nämlich durch die flammende Gegenwart in den Seelen seiner Gläubigen.
Die Zungen aus Feuer breiten sich aus, ausgehend von seiner Braut, der seligsten Mutter Gottes, die er nie verlassen hat, und senken sich auf jeden einzelnen der Jünger. Ja, die Ankunft des Heiligen Geistes in dieser Welt ist ein Wendepunkt für unsere heilige Religion und für die ganze Menschheit. Deshalb hat unser Herr Jesus Christus selbst sein Kommen so sorgfältig vorbereitet. Denn durch den Geist sollen wir eingeführt werden in die ganze Fülle des Glaubens. Durch ihn soll der neue Bund vollendet werden. Und wir haben es vor wenigen Momenten im Evangelium gehört, im Abendmahlsaal offenbart der Herr Jesus Christus ihnen das Geheimnis der heiligsten Dreifaltigkeit. Ich gehe zum Vater, ich sende den Heiligen Geist und kündigt ihnen an, dass der Geist zu ihnen gesendet wird. Und er kündigt ihnen an, was der Heilige Geist tun wird. Er wird euch alles lehren und euch an alles erinnern, was ich euch gesagt habe. Denn vieles hatte er ihnen noch zu sagen, aber damals konnten sie es noch nicht verstehen. Ja, sie verstanden noch nicht die Tiefe des Wirkens Gottes. Selbst nach der Auferstehung, kurz vor der Himmelfahrt, die wir vor kurzem gefeiert haben, haben sie den Herrn noch gefragt, wirst du jetzt das Reich Israel wiederherstellen? Sie haben noch nicht wirklich die Tiefe des Wirkens Gottes begriffen. Sie, die 3 Jahre mit ihm unterwegs gewesen waren. Und wir? Wie steht es mit uns? Mit was können wir die Fülle dieses Glaubens, die vom Geist kommen soll, vergleichen? Stellen wir uns vor, wir wären in einer Kapelle. Doch es ist vollkommen dunkel um uns. Man reißt ein Streichholz an und es brennt für einige Momente. Es flammt auf in der Dunkelheit und brennt und man sieht einen Moment lang den Glanz des goldenen Kreuzes auf dem Altar. Bald erlischt es wieder. Es ist nur ein Augenblick, in dem das Licht gegenwärtig ist. Doch das Kommen des Geistes ist von einer anderen Qualität. Nun entzündet das Feuer die Kerzen. Auf jede Kerze senkt sich die Zunge aus Feuer herab und es wird Licht. So ist das Kommen des Geistes. Wir selber werden zu Trägern dieses Lichtes. Und nun erkennen wir, dass wir in einer Kirche sind. Wir erkennen die Schönheit des Altares. Wir bestaunen den Glanz, der uns umgibt. Und erkennen, dass er schon die ganze Zeit um uns herum war. Wir begreifen, was die Dinge waren, die wir vielleicht nur in der Dunkelheit betasten konnten. So geht es nun auch den Jüngern. Sie erkennen nun, was Gott die ganze Zeit wollte, dass sie verstehen. Ah, und nun begreifen sie. Sie begreifen das große Ganze der göttlichen Liebe, all der Dinge, die sich nach Gottes Willen zuvor ereignet haben. Und das Licht, durch das sie es sehen, ist in ihnen selbst. Es ist die Zunge von Feuer, die sich in ihr Herz gesenkt hat. Das ist das Licht des Glaubens, das der Heilige Geist schenkt. Ihnen, so wie auch uns, wenn auch nicht in gleichem Maße. Er ist es, der in uns lebt, der das Leben des Glaubens in uns entzündet. Er ist es, der die Hoffnung erweckt und unseren Blick hinaufrichtet zu den heiligen Realitäten, zu denen wir unterwegs sind auf unserer Pilgerschaft durch dieses Leben. Er ist die Liebe, denn er lässt uns Gott erkennen und alles, was er für uns getan hat. Er lässt uns unseren Herrn Jesus Christus erkennen, der im Himmel auf uns wartet, um uns ewig mit ihm zu vereinigen. Doch noch ist unser Glaube gemischt mit Dunkelheit. Wie der heilige Paulus es sagt, nun erkennen wir wie durch einen Spiegel. All unser Erkennen ist Stückwerk. Und wie oft stellen wir fest, dass wir unser Herz an die Dinge dieser Welt hängen? Wie kann es sein, dass wir uns nach diesem sehnen und jenes nicht lassen können, obwohl es doch nur einen gibt, der ewig ist? Bitten wir also ihn, den unbekannten Gott, der doch in unserem Innersten, in unserem Herzen lebt, dass er unsere Blicke aufrichte von der Erde, hin zur Ewigkeit, zu ihm selbst, der unser ewiger Lohn und unsere ewige Freude sein will. Im Namen des Vaters und des Sohnes und des Heiligen Geistes. Amen. Gelobt sei Jesus Christus. Amen.

Lesung aus dem Buch der Apostelgeschichte. Als der Tag des Pfingstfestes gekommen war, befanden sich alle Jünger beisammen an einem Ort. Plötzlich entstand vom Himmel her ein Brausen, wie wenn ein gewaltiger Sturm daherführe, und erfüllte das ganze Haus, in dem sie waren. Dann erschienen ihnen Zungen wie von Feuer, die sich verteilten und auf jeden von ihnen niederließen. Alle wurden vom Heiligen Geiste erfüllt und fingen an, in verschiedenen Sprachen zu reden, wie es ihnen der Heilige Geist eingab. Zu Jerusalem weilten aber damals fromme jüdische Männer aus allen Völkern unter dem Himmel. Als nun das Brausen begann, lief die Menge zusammen und wurde bestürzt, denn ein jeder hörte sie in seiner eigenen Sprache reden. Alle staunten und sprachen voll Verwunderung: Sind nicht alle, die da reden, Galiläer? Wie kommt es, dass ein jeder von uns sie in seiner Muttersprache reden hört? Wir Parther, Meder, Elamiter und Bewohner von Mesopotamien, von Judäa, Kappadokien, Pontus und Asia, von Phrygien und Pamphylien, von Ägypten und den Gegenden Libyens bei Cyrene, wir Ankömmlinge aus Rom, wir Juden und Proselyten, Kreter und Araber, wir alle hören sie in unseren Sprachen die Großtaten Gottes verkünden. Soweit die Worte der Heiligen Lesung. Aus dem Heiligen Evangelium nach Johannes. In jener Zeit sprach Jesus zu seinen Jüngern: Wenn jemand mich liebt, wird er mein Wort halten, und mein Vater wird ihn lieben. Wir werden zu ihm kommen und Wohnung bei ihm nehmen. Wer mich nicht liebt, der hält meine Worte nicht. Das Wort, das ihr hört, ist nicht mein Wort, sondern das Wort des Vaters, der mich gesandt hat. Dieses habe ich euch gesagt, da ich noch bei euch weile. Der Tröster aber, der Heilige Geist, den der Vater in meinem Namen senden wird, der wird euch alles lehren und euch an alles erinnern, was ich euch gesagt habe. Den Frieden hinterlasse ich euch. Meinen Frieden gebe ich euch, nicht wie die Welt ihn gibt, gebe ich ihn euch. Euer Herz betrübe sich nicht und fürchte sich nicht. Ihr habt gehört, dass ich zu euch gesagt habe: Ich gehe hin und komme wieder zu euch. Wenn ihr mich lieb hättet, würdet ihr euch freuen, dass ich zum Vater gehe, denn der Vater ist größer als ich. Nun habe ich es euch gesagt, ehe es geschieht, damit ihr glaubt, wann es geschehen ist. Ich werde nun nicht mehr viel mit euch reden, denn es kommt der Fürst dieser Welt. An mir hat er zwar keinen Anteil, aber die Welt soll erkennen, dass ich den Vater liebe und dass ich tue, was der Vater mir aufgetragen hat. Durch die Worte des Heiligen Evangeliums mögen getilgt werden unsere Sünden. Zunächst zu den Ankündigungen. Heute ist die Vesper zum Pfingstfest um 18 Uhr und um 20 Uhr dann Maiandacht. Morgen der Pfingstmontag, gebotener Feiertag, um 8 Uhr die Frühmesse, 10 Uhr das levitierte Hochamt, 18 Uhr wieder die Vesper und 20 Uhr Maiandacht. Es gibt drei Besonderheiten dann während der Woche. Am Mittwoch, Quartembermittwoch, findet keine Abendmesse statt. Am Donnerstag, 18.20 Uhr, ist Maiandacht. Und am Samstag um 18.15 Uhr die erste Vesper vom Fest der Allerheiligsten Dreifaltigkeit, anschließend Aussetzung des Allerheiligsten mit der Anbetung die ganze Nacht hindurch. Nächsten Sonntag dann das Dreifaltigkeitsfest, Fest erster Klasse, zugleich auch Drittordenstreffen. Um 6.45 Uhr am Morgen der sakramentale Segen und die Einsetzung. Dann das übliche Sonntagsprogramm, 8 Uhr die Frühmesse, 9 Uhr Glaubensvortrag mit Katechismusunterricht und 10 Uhr das levitierte Hochamt. Um 17 Uhr bereits die Vesper. Noch ein Hinweis zum Fronleichnamsfest. Für das Fronleichnamsfest nehmen wir gerne Spenden entgegen und bis zum Mittwochnachmittag vor Fronleichnam auch Blumen.
Auch liegt hinten im Vorraum eine Liste aus für Kuchen. Wenn Sie also einen Kuchen mitbringen können zum Fest nach der Zeremonie, sind Sie herzlich gebeten, sich da einzutragen. Ein herzliches Vergelt's Gott schon im Voraus für all Ihre großherzige Unterstützung. Im Namen des Vaters und des Sohnes und des Heiligen Geistes. Amen. Hochwürdige Mitbrüder, liebe Seminargemeinschaft, liebe Gläubige, was uns am Pfingstfest seit jeher am tiefsten beeindruckt, das sind diese gewaltigen, sichtbaren Zeichen, von denen wir heute in der Apostelgeschichte gehört haben. Das Brausen des herannahenden Sturmwindes, die Feuerzungen, die vom Himmel herabfallen und die unerschrockene Predigt der Apostel mit dem Wunder der Sprachen. Doch so gewaltig diese Zeichen auch sind, sie sind noch nicht das Wesentliche des heutigen Festes. Das alles Entscheidende vollzieht sich unsichtbar. Es ist das, was innerlich passiert, was der Heilige Geist im Innersten der Seelen bewirkt, wenn er kommt, um sie in Besitz zu nehmen. Zuerst schenkt er der Seele ein inneres Licht, ein tiefes geistiges Verständnis für die Wahrheit und das Wort Gottes. Bei den Aposteln sehen wir diese Wandlung überdeutlich. Obwohl sie nach der Auferstehung zum Glauben zurückgefunden hatten, fehlte ihnen doch noch das rechte Verständnis. Unmittelbar vor der Himmelfahrt fragen sie noch den Heiland: Wirst du das Reich Israel in dieser Zeit wieder aufrichten? Sie denken noch zu irdisch. Sie sind noch gefangen in der Hoffnung auf irdischen Erfolg, auf ein irdisches Reich. Und Hand aufs Herz, ist diese Gefahr nicht auch bei uns immer wieder präsent? Denken nicht auch wir öfters, dass Gott uns hier auf Erden sichtbaren Erfolg schenken müsste, wenn wir ihm nur treu dienen? Aber die Gedanken Gottes sind viel höher. Der Heilige Geist bricht dieses zu menschliche Denken auf. Er führt uns in die Weisheit des Kreuzes ein. Ab dem Pfingsttag wussten die Apostel, worin das Reich Gottes in Wahrheit besteht, in der Gnade. Dieses innere Licht hatte sie radikal umgewandelt. Aber der Heilige Geist ist nicht nur Licht, er ist auch ein Feuer. Und ein Feuer gibt nicht nur Helligkeit, es wärmt auch, es entzündet und verzehrt. Genauso wirkt er auf geheimnisvolle Weise in einem bereiten Herzen, das ihn aufnimmt. Als Flamme einer göttlichen, verzehrenden Liebe. Denken wir an den gewaltigen Kontrast am heutigen Tag. Eben noch saßen die Apostel furchtsam im Abendmahlsaal eingeschlossen, gelähmt von der Angst vor den Juden. Aber nachdem dieses geheimnisvolle Feuer auf sie herabgefallen war, sind sie umgewandelt. Sie sind vom Verlangen verzehrt, in alle Welt zu gehen, zu taufen, alle Menschen zu Jüngern Jesu zu machen. Die Wahrheit des Wortes Gottes zu verkünden. Die Macht dieses Geistes der Liebe war die Kraft, die die Welt erneuern sollte. Dieses alles, Geliebte, ist nicht einfach nur eine bloße Geschichte von damals. Damals wurde der Heilige Geist der ganzen Kirche gesandt, aber für uns persönlich vollzieht sich jedes Mal ein neues Pfingsten, wenn Gott seinen Geist in unser eigenes Herz sendet. Der heilige Thomas von Aquin, er erklärt uns diese Sendung tiefgreifend und er erklärt, was es heißt, dass der Heilige Geist als eine göttliche Person gesandt wird. Die Sendung einer göttlichen Person geschieht nämlich dann, wenn sie auf eine neue Weise in der Schöpfung zu sein anfängt. Wenn also der Heilige Geist auf eine ganz neue Weise in einer Seele gegenwärtig wird und von ihr besessen wird, sagt der engelgleiche Lehrer. Und das geschieht nur durch die heiligmachende Gnade. Gott ist nämlich durch die Gnade nicht mehr nur so in uns, wie er in allen seinen Geschöpfen ist, sondern er wohnt in uns wie das Erkannte im Erkennenden und das Geliebte im Liebenden.
Der Heilige Geist wohnt also in der Seele wie in seinem Tempel. Im Geschenk der Gnade erhalten wir nicht nur einfach eine Gabe des Heiligen Geistes, sondern die dritte göttliche Person selbst. Der Heilige Geist teilt sich uns mit, macht sich selbst zum Geschenk. Und deshalb nennt ihn die Kirche heute auch in der Liturgie Donum Dei Altissimi, die Gabe des höchsten Gottes. Das bedeutet, jedes Mal, wenn die Gnade in uns zunimmt, wenn der Heilige Geist auf eine tiefere Weise in unserer Seele zu sein anfängt, von uns Besitz nimmt, vollzieht sich eine wahre Sendung. Jede heilige Kommunion darum, jedes Wachstum in der Gnade, gerade auch die heutige Messe, wenn sich in uns die Gnade vermehrt, ist ein neues Pfingsten, eine ganz reale Herabkunft des Heiligen Geistes. Zwar unsichtbar, aber ganz objektiv und wirklich. Der heilige Paulus schreibt im Brief an die Galater: Gott sandte den Geist seines Sohnes in unsere Herzen, der in uns ruft, aber Vater. Dieses Wort des heiligen Paulus zeigt uns, was der Heilige Geist dann in uns bewirkt. Er will nicht untätig in uns bleiben, sondern in eine immer tiefere und vertrautere Beziehung zu Gott einführen. In der Taufe wurde uns ja die Gnade, die uns zu Kindern Gottes gemacht hat, wie ein Same in das Erdreich unserer Seele gelegt. Ein Bauer aber, der aussät, der erwartet eine Ernte. Am Anfang ist nun dieser Same ganz klein. Er soll jedoch wachsen. Und je mehr sich der Same der Gnade entfaltet, desto mehr bringt er diese köstlichen Früchte des Heiligen Geistes hervor. Diese Früchte, die wir an den Heiligen bewundern. Liebe, Freude, Friede, Geduld, Güte, Langmut, Sanftmut, Bescheidenheit, Enthaltsamkeit, Keuschheit. Ja, wir alle sind dazu berufen. Wir sind dazu berufen, heilig zu werden. Das ist das Ziel der Sendung des Heiligen Geistes. Wir dürfen dabei die Heiligkeit jedoch nicht mit außergewöhnlichen Phänomenen verwechseln. Charismen, wie zum Beispiel Wundmale, Ekstasen oder auch die Gabe der Wunder oder der Prophetie, die einige Heilige hatten, das waren Gaben für die Kirche, um Menschen zur Bekehrung zu führen. Pater Pio zum Beispiel wäre auch ohne alle diese Gaben genauso heilig gewesen. Das Wesen der Heiligkeit besteht nicht darin. Man muss unterscheiden zwischen diesen außerordentlichen Gaben, den Charismen, und der Gnade, die wirkliche Heiligkeit bewirkt. Deshalb nennt man sie ja auch die heiligmachende Gnade. Sie steht weitaus höher, denn sie gibt uns Anteil am Leben Gottes selbst. Die wesentliche Sendung des Heiligen Geistes ist also diese innere. Am Anfang der Geschichte der Kirche waren die äußeren Zeichen häufiger, um das unsichtbare Wirken des Heiligen Geistes bekannt zu machen. Sie standen aber nur im Dienst dieser heiligenden Wirkung der Herabkunft des Heiligen Geistes. Damit nun diese Gnade wächst, brauchen wir diese sieben Gaben, die der Heilige Geist in die Seele eingießt. Am Anfang unseres geistlichen Weges, da müssen wir uns oft noch sehr anstrengen, um die Sünde zu meiden. Aber irgendwann kommen Momente, in denen wir schmerzlich merken, ich schaffe das nicht alleine. Ich möchte heilig werden, aber ich kann es nicht. Und das ist gut und notwendig, dass wir das merken. Denn wir können die Heiligkeit nicht aus uns allein selbst erarbeiten. Nur Gott kann sie in uns bewirken. Die heilige Theresia von Lisieux ist hier ein ganz wunderbares Beispiel. Sie war ein ganz einfaches Mädchen, hatte keinerlei Wunder gewirkt, auch nichts Großes, Außerordentliches, und eines Tages ging sie zu ihrem Beichtvater. Herr Pater, ich möchte eine Heilige werden, eine Heilige wie die heilige Theresia von Avila, vertraute sie ihm an. Der Priester meinte darauf, ist das nicht vermessen? Vermessen, fragte die Kleine. Da bin ich mir nicht so sicher.
Hat nicht der Heiland selbst gesagt, seid vollkommen, wie euer Vater im Himmel vollkommen ist? Ich spüre, der liebe Gott will, dass ich eine Heilige werden soll. Aber ich spüre auch, dass ich dazu ganz unfähig bin. Aber der liebe Gott kann das. Sie fühlte sich unfähig zur Heiligkeit, wie ein kleines Kind, das eine Treppe hinaufsteigen will, aber noch nicht einmal gehen kann. Wie ein Kind, das auf die Mutter wartet, damit sie es emporhebt, so hat sie sich ganz auf den Heiligen Geist verlassen. Und genau das ist der Sinn der sieben Gaben. Der Heilige Geist soll die Steuerung unseres Lebens übernehmen. Denken wir auch an das Bild eines Kindes, das schreiben lernt. Alleine führt es die Hand nur unsicher. Der Buchstabe wird hässlich, krakelig. Wenn aber die Mutter nun die Hand des Kindes führt, entsteht ein wunderschöner Buchstabe. So macht es der Heilige Geist, wenn wir sein Wirken zulassen. Wir alle haben ja die sieben Gaben in der Taufe und in der Firmung erhalten. Aber doch gibt es oft die Gefahr, dass wir dieses göttliche Wirken in uns behindern, den Heiligen Geist betrüben oder ihn sogar vertreiben. Vielleicht müssen wir da unsere Einstellung ihm gegenüber ändern, uns ihm mehr öffnen. Wie oft schenkt er uns Einsprechungen, lädt uns zum Guten ein, Jesus mehr zu lieben, in der Tugend zu wachsen, großherziger zu sein. Aber sind wir immer bereit, darauf zu hören? Was unsere Seele ihm am meisten öffnet, ist ein brennendes Verlangen nach der Heiligkeit. Und das ist auch die besondere Gnade, die das heutige Pfingstfest in uns bewirken will. Von Kardinal Manning gibt es ein wunderbares Gebet, das er 30 Jahre lang jeden Tag gebetet hat. Und dieses schöne Gebet können wir uns auch am heutigen Pfingstfest besonders zu eigen machen. O Gott, Heiliger Geist, dem ich von den Tagen meiner ersten Jugend bis auf den heutigen Tag so viel Betrübnis und Widerstand bereitet habe, erfülle mich mit Ehrfurcht vor deiner Person, deinem Wesen, deiner Gegenwart, deiner Macht. Lass mich deine siebenfache Gabe erkennen, die Gabe der Weisheit und des Verstandes, des Rates und der Stärke, der Wissenschaft und der Frömmigkeit und der Furcht des Herrn. Du bist die Liebe zwischen Gott Vater und Gott Sohn. Du taufest mit Feuer und gießt die Liebe Gottes in die Herzen aus. O senke deine Liebe auch in mein Herz. Nur um eines habe ich Gott gebeten, nicht um Reichtum, Wohlfahrt, Macht, irdisches Glück und irdische Güter, sondern nur um einen Funken deines heiligen Feuers, damit ich ganz und gar vom Feuer deiner göttlichen Liebe durchglüht werde. Lass dieses heilige Feuer mich reinigen von allen Makeln an Leib und Seele. Erfülle mich mit deiner siebenfachen Gabe. Nimm mich als ein dir wohlgefälliges Opfer an. Entzünde mich mit Eifer, gib mir lebendigen Reueschmerz, damit ich als eifriger Büßer leben und sterben möge. Amen. Im Namen des Vaters und des Sohnes und des Heiligen Geistes. Amen. Gelobt sei Jesus Christus.

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gekommen, um zu suchen und selig zu machen, was verloren war. Du hast das Priestertum der Kirche gestiftet, das dein Werk für alle Zeiten fortsetzen soll. Wir flehen inständig zu dir, sende Arbeiter in deinen Weinberg, sende würdige Priester in deine heilige Kirche, sende Ordensbrüder, sende Ordensschwestern. Gib das alle, die du von der Ewigkeit her zu deinem

Spirit.

0: Namen des Vaters und des Sohnes und des Heiligen Geistes. Amen. Ich glaube an Gott,
1: den allmächtigen Vater, Schöpfer des Himmels und der Erde, und an Jesus Christus, seinen eingeborenen Sohn, unseren Herrn, der empfangen ist vom Heiligen Geist, geboren aus Maria der Jungfrau, gelitten unter Pontius Pilatus, gekreuzigt, gestorben und begraben, abgestiegen zu der Hölle, am dritten Tag wieder auferstanden von den Toten, aufgefahren in den Himmel, sitze zur Rechten Gottes, des allmächtigen Vaters, von dann her kommen wird, zu richten die Lebendigen und die Toten. Ich glaube an den Heiligen Geist, die heilige katholische Kirche, Gemeinschaft der Heiligen, Nachlass der Sünden, Auferstehung des Fleisches und das ewige Leben. Amen.
0: Vater unser, der du bist im Himmel, geheiligt werde dein Name, zu uns komme dein Reich, dein Wille geschehe, wie im Himmel, als auch auf Erden.
1: Unser tägliches Brot gib uns heute und vergib uns unsere Schuld, wie auch wir vergeben unseren Schuldigern, und führe uns nicht in Versuchung, sondern erlöse uns von dem Übel.
0: Gegrüßet seist du, Maria, voll der Gnade, der Herr ist mit dir. Du bist gebenedeit unter den Weibern und gebenedeit ist die Frucht deines Leibes, Jesus, der in uns den Glauben vermehrt.
1: Heilige Maria, Mutter Gottes, bitte für uns Sünder, jetzt und in der Stunde unseres Todes. Amen.
0: Gegrüßet seist du, Maria, voll der Gnade, der Herr ist mit dir. Du bist gebenedeit unter den Weibern und gebenedeit ist die Frucht deines Leibes, Jesus, der die Hoffnung in uns stärkt.
1: Heilige Maria, Mutter Gottes, bitte für uns Sünder, jetzt und in der Stunde unseres Todes. Amen.
0: Gegrüßet seist du, Maria, voll der Gnade, der Herr ist mit dir. Du bist gebenedeit unter den Weibern und gebenedeit ist die Frucht deines Leibes, Jesus, der in uns die Liebe entzündet.
1: Heilige Maria, Mutter Gottes, bitte für uns Sünder, jetzt und in der Stunde unseres Todes. Amen.
0: Ehre sei dem Vater und dem Sohn und dem Heiligen Geist.
1: Wie es war im Anfang, so auch jetzt und alle Zeit und in die Ewigkeit. Amen.
0: Vater unser, der du bist im Himmel, geheiligt werde dein Name, zu uns komme dein Reich, dein Wille geschehe, wie im Himmel, als auch auf Erden.
1: Unser tägliches Brot gib uns heute und vergib uns unsere Schuld, wie auch wir vergeben unseren Schuldigern. Und führe uns nicht in Versuchung, sondern erlöse uns von dem Übel. Amen.
0: Gegrüßet seist du, Maria, voll der Gnade, der Herr ist mit dir. Du bist gebenedeit unter den Weibern und gebenedeit ist die Frucht deines Leibes, Jesus, der von den Toten auferstanden ist.
1: Heilige Maria, Mutter Gottes, bitte für uns Sünder, jetzt und in der Stunde unseres Todes. Amen.
0: Gegrüßet seist du, Maria, voll der Gnade, der Herr ist mit dir. Du bist gebenedeit unter den Weibern und gebenedeit ist die Frucht deines Leibes, Jesus, der von den Toten auferstanden ist.
1: Heilige Maria, Mutter Gottes, bitte für uns Sünder, jetzt und in der Stunde unseres Todes. Amen.
0: Gegrüßet seist du, Maria, voll der Gnade, der Herr ist mit dir. Du bist gebenedeit unter den Weibern und gebenedeit ist die Frucht deines Leibes, Jesus, der von den Toten auferstanden ist.
1: Heilige Maria, Mutter Gottes, bitte für uns Sünder, jetzt und in der Stunde unseres Todes. Amen.
0: Gegrüßet seist du, Maria, voll der Gnade, der Herr ist mit dir. Du bist gebenedeit unter den Weibern und gebenedeit ist die Frucht deines Leibes, Jesus, der von den Toten auferstanden ist.
1: Heilige Maria, Mutter Gottes, bitte für uns Sünder, jetzt und in der Stunde unseres Todes. Amen.
0: Gegrüßet seist du, Maria, voll der Gnade, der Herr ist mit dir. Du bist gebenedeit unter den Weibern und gebenedeit ist die Frucht deines Leibes, Jesus, der von den Toten auferstanden ist.
1: Heilige Maria, Mutter Gottes, bitte für uns Sünder, jetzt und in der Stunde unseres Todes. Amen.
0: Gegrüßet seist du, Maria, voll der Gnade, der Herr ist mit dir. Du bist gebenedeit unter den Weibern und gebenedeit ist die Frucht deines Leibes, Jesus, der von den Toten auferstanden ist.
1: Heilige Maria, Mutter Gottes, bitte für uns Sünder, jetzt und in der Stunde unseres Todes. Amen.
0: Gegrüßet seist du, Maria, voll der Gnade, der Herr ist mit dir. Du bist gebenedeit unter den Weibern und gebenedeit ist die Frucht deines Leibes, Jesus, der von den Toten auferstanden ist.
1: Heilige Maria, Mutter Gottes, bitte für uns Sünder, jetzt und in der Stunde unseres Todes. Amen.
0: Gegrüßet seist du, Maria, voll der Gnade, der Herr ist mit dir. Du bist gebenedeit unter den Weibern und gebenedeit ist die Frucht deines Leibes, Jesus, der von den Toten auferstanden ist.
1: Heilige Maria, Mutter Gottes, bitte für uns Sünder, jetzt und in der Stunde unseres Todes. Amen.
0: Gegrüßet seist du, Maria, voll der Gnade, der Herr ist mit dir. Du bist gebenedeit unter den Weibern und gebenedeit ist die Frucht deines Leibes, Jesus, der von den Toten auferstanden ist.
1: Heilige Maria, Mutter Gottes, bitte für uns Sünder, jetzt und in der Stunde unseres Todes. Amen.
0: Grüße seist du, Maria, voll der Gnade, der Herr ist mit dir. Du bist gebenedeit unter den Weibern. Und gebenedeit ist die Frucht deines Leibes, Jesus, der von den Toten auferstanden ist.
1: Heilige Maria, Mutter Gottes, bitte für uns Sünder, jetzt und in der Stunde unseres Todes. Amen.
0: Ehre sei dem Vater und dem Sohn und dem Heiligen Geist.
1: Wie es war am Anfang, so auch jetzt und alle Zeit und in Ewigkeit. Amen.
0: O mein Jesus,
1: verzeih uns unsere Sünden, bewahre uns vor dem Feuer der Hölle, führe alle Seelen in den Himmel, besonders jene, die deine Barmherzigkeit am meisten bedürfen.
2: Vater unser, der du bist im Himmel, geheiligt werde dein Name, zu uns komme dein Reich, dein Wille geschehe wie im Himmel, als auch auf Erden.
1: Unser tägliches Brot gib uns heute und vergib uns unsere Schuld, wie auch wir vergeben unseren Schuldigern. Und führe uns nicht in Versuchung, sondern erlöse uns von dem Übel. Amen.
2: Gegrüßt seist du, Maria, voll der Gnade, der Herr ist mit dir. Du bist gebenedeit unter den Weibern. Und gebenedeit ist die Frucht deines Leibes, Jesus, der in den Himmel aufgefahren ist.
1: Heilige Maria, Mutter Gottes, bitte für uns Sünder, jetzt und in der Stunde unseres Todes. Amen.
2: Gegrüßt seist du, Maria, voll der Gnade, der Herr ist mit dir. Du bist gebenedeit unter den Weibern. Und gebenedeit ist die Frucht deines Leibes, Jesus, der in den Himmel aufgefahren ist.
1: Heilige Maria, Mutter Gottes, bitte für uns Sünder, jetzt und in der Stunde unseres Todes. Amen.
2: Gegrüßt seist du, Maria, voll der Gnade, der Herr ist mit dir. Du bist gebenedeit unter den Weibern. Und gebenedeit ist die Frucht deines Leibes, Jesus, der in den Himmel aufgefahren ist.
1: Heilige Maria, Mutter Gottes, bitte für uns Sünder, jetzt und in der Stunde unseres Todes. Amen.
2: Gegrüßt seist du, Maria, voller Gnade, der Herr ist mit dir. Du bist gebenedeit unter den Weibern. Und gebenedeit ist die Frucht deines Leibes, Jesus, der in den Himmel aufgefahren ist.
1: Heilige Maria, Mutter Gottes, bitte für uns Sünder, jetzt und in der Stunde unseres Todes. Amen.
2: Gegrüßt seist du, Maria, voller Gnade, der Herr ist mit dir. Du bist gebenedeit unter den Weibern. Und gebenedeit ist die Frucht deines Leibes, Jesus, der in den Himmel aufgefahren ist.
1: Heilige Maria, Mutter Gottes, bitte für uns Sünder, jetzt und in der Stunde unseres Todes. Amen.
2: Gegrüßt seist du, Maria, voller Gnade, der Herr ist mit dir. Du bist gebenedeit unter den Weibern. Und gebenedeit ist die Frucht deines Leibes, Jesus, der in den Himmel aufgefahren ist.
1: Heilige Maria, Mutter Gottes, bitte für uns Sünder, jetzt und in der Stunde unseres Todes. Amen.
2: Gegrüßt seist du, Maria, voller Gnade, der Herr ist mit dir. Du bist gebenedeit unter den Weibern. Und gebenedeit ist die Frucht deines Leibes, Jesus, der in den Himmel aufgefahren ist.
1: Heilige Maria, Mutter Gottes, bitte für uns Sünder, jetzt und in der Stunde unseres Todes. Amen.
2: Gegrüßt seist du, Maria, voller Gnade, der Herr ist mit dir. Du bist gebenedeit unter den Weibern. Und gebenedeit ist die Frucht deines Leibes, Jesus, der in den Himmel aufgefahren ist.
1: Heilige Maria, Mutter Gottes, bitte für uns Sünder, jetzt und in der Stunde unseres Todes. Amen.
2: Gegrüßt seist du, Maria, voller Gnade, der Herr ist mit dir. Du bist gebenedeit unter den Weibern. Und gebenedeit ist die Frucht deines Leibes, Jesus, der in den Himmel aufgefahren ist.
1: Heilige Maria, Mutter Gottes, bitte für uns Sünder, jetzt und in der Stunde unseres Todes. Amen.
2: Gegrüßt seist du, Maria, voller Gnade, der Herr ist mit dir. Du bist gebenedeit unter den Weibern. Und gebenedeit ist die Frucht deines Leibes, Jesus, der in den Himmel aufgefahren ist.
1: Heilige Maria, Mutter Gottes, bitte für uns Sünder, jetzt und in der Stunde unseres Todes. Amen.
2: Ehre sei dem Vater, dem Sohn und dem Heiligen Geist.
1: Wie es war am Anfang, so auch jetzt und alle Zeit und in Ewigkeit. Amen.
2: O mein Jesus,
1: verzeih uns unsere Sünden, bewahre uns vor dem Feuer der Hölle, führe alle Seelen in den Himmel, besonders jene, die deine Barmherzigkeit am meisten bedürfen.
3: Vater unser, der du bist im Himmel, geheiligt werde dein Name, zu uns komme dein Reich, dein Wille geschehe, wie im Himmel, also auch auf Erden.
1: Unser tägliches Brot gib uns heute und vergib uns unsere Schuld, wie auch wir vergeben unseren Schuldigern. Und führe uns nicht in Versuchung, sondern erlöse uns von dem Übel.
3: Gegrüßet seist du, Maria, voll der Gnade, der Herr ist mit dir. Du bist gebenedeit unter den Weibern, und gebenedeit ist die Frucht deines Leibes, Jesus, der uns den Heiligen Geist gesandt hat.
1: Heilige Maria, Mutter Gottes, bitte für uns Sünder, jetzt und in der Stunde unseres Todes. Amen.
3: Gegrüßet seist du, Maria, voll der Gnade, der Herr ist mit dir. Du bist gebenedeit unter den Weibern, und gebenedeit ist die Frucht deines Leibes, Jesus, der uns den Heiligen Geist gesandt hat.
1: Heilige Maria, Mutter Gottes, bitte für uns Sünder, jetzt und in der Stunde unseres Todes. Amen.
3: Gegrüßet seist du, Maria, voll der Gnade, der Herr ist mit dir. Du bist gebenedeit unter den Weibern, und gebenedeit ist die Frucht deines Leibes, Jesus, der uns den Heiligen Geist gesandt hat.
1: Heilige Maria, Mutter Gottes, bitte für uns Sünder, jetzt und in der Stunde unseres Todes. Amen.
3: Gegrüßet seist du, Maria, voll der Gnade, der Herr ist mit dir. Du bist gebenedeit unter den Weibern, und gebenedeit ist die Frucht deines Leibes, Jesus, der uns den Heiligen Geist gesandt hat.
1: Heilige Maria, Mutter Gottes, bitte für uns Sünder, jetzt und in der Stunde unseres Todes. Amen.
3: Gegrüßet seist du, Maria, voll der Gnade, der Herr ist mit dir. Du bist gebenedeit unter den Weibern, und gebenedeit ist die Frucht deines Leibes, Jesus, der uns den Heiligen Geist gesandt hat.
1: Heilige Maria, Mutter Gottes, bitte für uns Sünder, jetzt und in der Stunde unseres Todes. Amen.
3: Gegrüßet seist du, Maria, voll der Gnade, der Herr ist mit dir. Du bist gebenedeit unter den Weibern, und gebenedeit ist die Frucht deines Leibes, Jesus, der uns den Heiligen Geist gesandt hat.
1: Heilige Maria, Mutter Gottes, bitte für uns Sünder, jetzt und in der Stunde unseres Todes. Amen.
3: Gegrüßet seist du, Maria, voll der Gnade, der Herr ist mit dir. Du bist gebenedeit unter den Weibern, und gebenedeit ist die Frucht deines Leibes, Jesus, der uns den Heiligen Geist gesandt hat. Heilige Maria, Mutter Gottes, bitte für uns Sünder, jetzt und in der Stunde unseres Todes. Amen. Gegrüßet seist du, Maria, voll der Gnade, der Herr ist mit dir. Du bist gebenedeit unter den Weibern, und gebenedeit ist die Frucht deines Leibes, Jesus,

0: und gebenedeit ist die Frucht deines Leibes, Jesus, der uns den Heiligen Geist gesandt hat.
1: Heilige Maria, Mutter Gottes, bitte für uns Sünder, jetzt und in der Stunde unseres Todes. Amen.
0: Gegrüßet seist du, Maria, voll der Gnade, der Herr ist mit dir. Du bist gebenedeit unter den Weibern, und gebenedeit ist die Frucht deines Leibes, Jesus, der uns den Heiligen Geist gesandt hat.
1: Heilige Maria, Mutter Gottes, bitte für uns Sünder, jetzt und in der Stunde unseres Todes. Amen.
0: Ehre sei dem Vater und dem Sohn und dem Heiligen Geist.
1: Wie es war im Anfang, so auch jetzt und alle Zeit und in Ewigkeit. Amen.
0: O mein Jesus,
1: verzeih uns unsere Sünden, bewahre uns vor dem Feuer der Hölle, führe alle Seelen in den Himmel, besonders jene, die deiner Barmherzigkeit am meisten bedürfen.
2: Vater unser, der du bist im Himmel, geheiligt werde dein Name, zu uns komme dein Reich, dein Wille geschehe, wie im Himmel, als auch auf Erden.
1: Unser tägliches Brot gib uns heute und vergib uns unsere Schuld, wie auch wir vergeben unseren Schuldigern. Und führe uns nicht in Versuchung, sondern erlöse uns von dem Übel. Amen.
2: Gegrüßet seist du, Maria, voll der Gnade, der Herr ist mit dir. Du bist gebenedeit unter den Weibern und gebenedeit ist die Frucht deines Leibes, Jesus, der dich, o Jungfrau, in den Himmel aufgenommen hat.
1: Heilige Maria, Mutter Gottes, bitte für uns Sünder, jetzt und in der Stunde unseres Todes. Amen.
2: Gegrüßet seist du, Maria, voll der Gnade, der Herr ist mit dir. Du bist gebenedeit unter den Weibern und gebenedeit ist die Frucht deines Leibes, Jesus, der dich, o Jungfrau, in den Himmel aufgenommen hat.
1: Heilige Maria, Mutter Gottes, bitte für uns Sünder, jetzt und in der Stunde unseres Todes. Amen.
2: Gegrüßet seist du, Maria, voll der Gnade, der Herr ist mit dir. Du bist gebenedeit unter den Weibern und gebenedeit ist die Frucht deines Leibes, Jesus, der dich, o Jungfrau, in den Himmel aufgenommen hat.
1: Heilige Maria, Mutter Gottes, bitte für uns Sünder, jetzt und in der Stunde unseres Todes. Amen.
2: Gegrüßet seist du, Maria, voll der Gnade, der Herr ist mit dir. Du bist gebenedeit unter den Weibern und gebenedeit ist die Frucht deines Leibes, Jesus, der dich, o Jungfrau, in den Himmel aufgenommen hat.
1: Heilige Maria, Mutter Gottes, bitte für uns Sünder, jetzt und in der Stunde unseres Todes. Amen.
2: Gegrüßet seist du, Maria, voll der Gnade, der Herr ist mit dir. Du bist gebenedeit unter den Weibern und gebenedeit ist die Frucht deines Leibes, Jesus, der dich, o Jungfrau, in den Himmel aufgenommen hat.
1: Heilige Maria, Mutter Gottes, bitte für uns Sünder, jetzt und in der Stunde unseres Todes. Amen.
2: Gegrüßet seist du, Maria, voll der Gnade, der Herr ist mit dir. Du bist gebenedeit unter den Weibern und gebenedeit ist die Frucht deines Leibes, Jesus, der dich, o Jungfrau, in den Himmel aufgenommen hat.
1: Heilige Maria, Mutter Gottes, bitte für uns Sünder, jetzt und in der Stunde unseres Todes. Amen.
2: Gegrüßet seist du, Maria, voll der Gnade, der Herr ist mit dir. Du bist gebenedeit unter den Weibern und gebenedeit ist die Frucht deines Leibes, Jesus, der dich, o Jungfrau, in den Himmel aufgenommen hat.
1: Heilige Maria, Mutter Gottes, bitte für uns Sünder, jetzt und in der Stunde unseres Todes. Amen.
2: Gegrüßet seist du, Maria, voll der Gnade, der Herr ist mit dir. Du bist gebenedeit unter den Weibern und gebenedeit ist die Frucht deines Leibes, Jesus, der dich, o Jungfrau, in den Himmel aufgenommen hat.
1: Heilige Maria, Mutter Gottes, bitte für uns Sünder, jetzt und in der Stunde unseres Todes. Amen.
2: Gegrüßet seist du, Maria, voll der Gnade, der Herr ist mit dir. Du bist gebenedeit unter den Weibern und gebenedeit ist die Frucht deines Leibes, Jesus, der dich, o Jungfrau, in den Himmel aufgenommen hat.
1: Heilige Maria, Mutter Gottes, bitte für uns Sünder, jetzt und in der Stunde unseres Todes. Amen.
2: Gegrüßet seist du, Maria, voll der Gnade, der Herr ist mit dir. Du bist gebenedeit unter den Weibern und gebenedeit ist die Frucht deines Leibes, Jesus, der dich, o Jungfrau, in den Himmel aufgenommen hat.
1: Heilige Maria, Mutter Gottes, bitte für uns Sünder, jetzt und in der Stunde unseres Todes. Amen.
2: Ehre sei dem Vater und dem Sohn und dem Heiligen Geist.
1: Wie es war im Anfang, so auch jetzt und alle Zeit und in Ewigkeit. Amen.
0: O mein Jesus,
1: verzeih uns unsere Sünden, bewahre uns vor dem Feuer der Hölle, führe alle Seelen in den Himmel, besonders denen, die deine Barmherzigkeit am meisten bedürfen.
3: Vater unser, der du bist im Himmel, geheiligt werde dein Name, zu uns komme dein Reich, dein Wille geschehe wie im Himmel, also auch auf Erden.
1: Unser tägliches Brot gib uns heute und vergib uns unsere Schuld, wie auch wir vergeben unseren Schuldigern. Und führe uns nicht in Versuchung, sondern erlöse uns von dem Übel. Amen.
3: Gegrüßet seist du, Maria, voll der Gnade, der Herr ist mit dir. Du bist gebenedeit unter den Weibern, und gebenedeit ist die Frucht deines Leibes.

0: des Jesus, der dich, o Jungfrau, in den Himmel geführt hat.
1: Heilige Maria, Mutter Gottes, bitte für uns Sünder, jetzt und in der Stunde unseres Todes. Amen.
0: Gegrüßet seist du, Maria, voll der Gnade, der Herr ist mit dir. Du bist gebenedeit unter den Weibern, und gebenedeit ist die Frucht deines Leibes, Jesus, der dich, o Jungfrau, im Himmel gekrönt hat.
1: Heilige Maria, Mutter Gottes, bitte für uns Sünder, jetzt und in der Stunde unseres Todes. Amen.
0: Gegrüßet seist du, Maria, voll der Gnade, der Herr ist mit dir. Du bist gebenedeit unter den Weibern, und gebenedeit ist die Frucht deines Leibes, Jesus, der dich, o Jungfrau, im Himmel gekrönt hat.
1: Heilige Maria, Mutter Gottes, bitte für uns Sünder, jetzt und in der Stunde unseres Todes. Amen.
0: Gegrüßet seist du, Maria, voll der Gnade, der Herr ist mit dir. Du bist gebenedeit unter den Weibern, und gebenedeit ist die Frucht deines Leibes, Jesus, der dich, o Jungfrau, im Himmel gekrönt hat.
1: Heilige Maria, Mutter Gottes, bitte für uns Sünder, jetzt und in der Stunde unseres Todes. Amen.
0: Gegrüßet seist du, Maria, voll der Gnade, der Herr ist mit dir. Du bist gebenedeit unter den Weibern, und gebenedeit ist die Frucht deines Leibes, Jesus, der dich, o Jungfrau, im Himmel gekrönt hat.
1: Heilige Maria, Mutter Gottes, bitte für uns Sünder, jetzt und in der Stunde unseres Todes. Amen.
0: Gegrüßet seist du, Maria, voll der Gnade, der Herr ist mit dir. Du bist gebenedeit unter den Weibern, und gebenedeit ist die Frucht deines Leibes, Jesus, der dich, o Jungfrau, im Himmel gekrönt hat.
1: Heilige Maria, Mutter Gottes, bitte für uns Sünder, jetzt und in der Stunde unseres Todes. Amen.
0: Gegrüßet seist du, Maria, voll der Gnade, der Herr ist mit dir. Du bist gebenedeit unter den Weibern, und gebenedeit ist die Frucht deines Leibes, Jesus, der dich, o Jungfrau, im Himmel gekrönt hat.
1: Heilige Maria, Mutter Gottes, bitte für uns Sünder, jetzt und in der Stunde unseres Todes. Amen.
0: Gegrüßet seist du, Maria, voll der Gnade, der Herr ist mit dir. Du bist gebenedeit unter den Weibern, und gebenedeit ist die Frucht deines Leibes, Jesus, der dich, o Jungfrau, im Himmel gekrönt hat.
1: Heilige Maria, Mutter Gottes, bitte für uns Sünder, jetzt und in der Stunde unseres Todes. Amen.
0: Gegrüßet seist du, Maria, voll der Gnade, der Herr ist mit dir. Du bist gebenedeit unter den Weibern, und gebenedeit ist die Frucht deines Leibes, Jesus, der dich, o Jungfrau, im Himmel gekrönt hat.
1: Heilige Maria, Mutter Gottes, bitte für uns Sünder, jetzt und in der Stunde unseres Todes. Amen.
0: Gegrüßet seist du, Maria, voll der Gnade, der Herr ist mit dir. Du bist gebenedeit unter den Weibern, und gebenedeit ist die Frucht deines Leibes, Jesus, der dich, o Jungfrau, im Himmel gekrönt hat.
1: Heilige Maria, Mutter Gottes, bitte für uns Sünder, jetzt und in der Stunde unseres Todes. Amen.
0: Ehre sei dem Vater und dem Sohn und dem Heiligen Geist.
1: Wie es war im Anfang, so auch jetzt und alle Zeit und in Ewigkeit. Amen.
0: O mein Jesus,
1: verzeih uns unsere Sünden, bewahre uns vor dem Feuer der Hölle, führe alle Seelen in den Himmel, besonders jene, die deine Barmherzigkeit am meisten bedürfen.
0: Heiliger Erzengel Michael,
1: verteidige uns im Kampfe gegen die Bosheit und die Nachstellungen des Teufels, sei unser Schutz. Gott gebiete ihm, so bitten wir flehentlich. Du aufhörst den himmlischen Herrscher, stürze den Satan mit deinen bösen Geister, die zum Verderben der Seelen in der Welt umherschweifen, in der Kraft Gottes hinab in die Hölle. Amen.
2: Gebet zum heiligen Josef für die Kirche. Zu dir, seliger Josef, nennen wir in der Trübsal unsere Zuflucht. Wir haben deine heilige Braut um ihre Hilfe angerufen und bitten dir auch dich vertrauensvoll um deinen väterlichen Schutz. Um der Liebe willen, die dich mit der unbefleckten Jungfrau Gottes Mutter verbunden hat, um der väterlichen Liebe willen, mit der du das Jesuskind empfangen hast, bitten wir dich flehentlich. Schau gütig herab auf die Kirche, die Jesus Christus durch sein Blut sich erworben hat, und komm unseren Nöten durch deine Macht zu Hilfe. Nimm, o fürsorglicher Beschützer der heiligen Familie, die auserwählten Kinder Jesu Christi unter deine Obhut. Liebreicher Vater, halte fern von uns jede Ansteckung durch Irrtum und Verderbnis. Du starker Beschützer, steh uns vom Himmel aus gnädig bei in unserem Kampf mit der Macht der Finsternis. Wie meinst den Knaben Jesus aus der höchsten Lebensgefahr gerettet hast, so verteidige jetzt die heilige Kirche Gottes mit allen Nachstellungen ihrer Feinde und gegen jede Widerwärtigkeit. Jeden aus uns nimm unter deinen ständigen Schutz, dass wir nach deinem Beispiel und mit deiner Hilfe heilig leben, fromm sterben und die ewige Seligkeit im Himmel erlangen.
1: Amen.
2: Herr, schenke uns Priester.
1: Herr, schenke uns Priester.
2: Herr, schenke uns heilige Priester.
1: Herr, schenke uns heilige Priester.
2: Herr, schenke uns viele heilige Priester.
1: Herr, schenke uns viele heilige Priester.
2: Herr, schenke uns viele heilige Ordensberufungen.
1: Herr, schenke uns viele heilige Ordensberufungen.
2: Herr, schenke uns katholische Familien.
1: Herr, schenke uns katholische Familien.
2: Heilige Jahrzehnte.
1: Bitte für uns.
2: Im Namen des Vaters und des Sohnes und des Heiligen.
3: Wir kommen heute zum dritten Glaubenssatz, zum dritten Glaubensartikel, der empfangen ist vom Heiligen Geist, geboren aus Maria, der Jungfrau. Wir haben letztes Mal noch den zweiten Glaubensartikel gesehen. Ich glaube und an Jesus Christus, seinen eingeborenen Sohn, unseren Herrn. Und da haben wir uns beschäftigt mit der Frage, wer ist Jesus Christus? Der wahre Sohn Gottes, unser Erlöser und Heiland. Und dann haben wir da ziemlich viele Beweisstellen gesehen, die ich mehr oder weniger einfach vorgelesen habe, dass eben Christus wirklich wahrer Gott ist. Die Weissagungen über den kommenden Erlöser, die Vorbilder des kommenden Erlösers im Alten Testament, die Dinge als Vorbilder, wie zum Beispiel das Osterlamm, und dann Christus, der wahre, wirklich Gott. Zum Schluss haben wir noch gesehen, das Selbstzeugnis Christi über sich selber, eben er hat sich auch wirklich als der Sohn Gottes verstanden. Heute jetzt eben der dritte Glaubenssatz, zumindest fangen wir damit an, da werden wir heute nicht ganz fertig werden. Der empfangen ist vom Heiligen Geist, geboren aus Maria, der Jungfrau. Hier geht es jetzt um die Menschwerdung. Gott wird Mensch. Also, wir haben zuerst die Gottheit Christi gesehen, jetzt sehen wir eigentlich noch ein bisschen mehr die Menschheit Christi und eben das Zusammengehen von Gottheit und Menschheit in Christus. Der Basler Katechismus sagt hier, im dritten Glaubenssatz bekennen wir, dass unser Erlöser wahrer Mensch ist. Empfangen vom Heiligen Geist, geboren aus Maria die Jungfrau. Der Sohn Gottes ist Mensch geworden. Er hat zu seiner Gottheit noch eine zweite Natur angenommen, nämlich die Menschheit. Nur so konnte er leidend und sterbend die Welt erlösen. Und das wollen wir uns jetzt eben ansehen, gerade diese verschiedenen Punkte. Das ist die Frage 64 im Katechismus. Wozu ist der Sohn Gottes Mensch geworden? Wozu? Warum? Der Sohn Gottes ist Mensch geworden, um uns zu erlösen. Jetzt könnte man natürlich sagen, ganz im Anfang, ursprünglich war das eigentlich nicht die Absicht Gottes, sondern eher Mensch zu werden, um sich mit dem Menschen zu vereinigen. Da aber der Mensch nun einmal gefallen ist, wegen dem Sündenfall, ist diese Menschwerdung auch ganz im Zeichen der Erlösung. Und darum können wir sagen, der Sohn Gottes ist Mensch geworden, um uns zu erlösen. In der Frage 58 haben wir schon gesehen, ging durch den Sündenfall, das war bei der Erbsünde, ging durch den Sündenfall alle Hoffnung auf den Himmel verloren? Und die Antwort darauf war nein. Denn Gott versprach und sandte den Erlöser, Jesus Christus. An sich, wir Menschen hätten ja nichts machen können. Wir haben gesündigt und dann ist eigentlich von unserer Seite aus. Aber Gott hat einen Erlöser versprochen. Jetzt ist die Frage, warum hat Gott nicht gleich den Erlöser gesandt? Warum denn nicht? Oder auch die Frage, kann der Mensch sich nicht selber erlösen? Wie war die Situation nach dem Sündenfall? Adam hat eben für sich selber, das haben wir gesehen, und für seine Nachkommen ein Gut verloren, das eben weit über die menschliche Natur hinausgeht. Was hat er verloren? Die Kindschaft Gottes, die heiligmachende Gnade, das Recht auf den Himmel. Das ist etwas, was wir Menschen nicht von Natur besitzen, sondern das ist ein Geschenk Gottes. Also wir haben nicht von Natur aus Recht auf den Himmel. Darum können wir auch nicht sagen, dass die Menschen automatisch Kinder Gottes sind. Ein Mensch ist nicht automatisch ein Kind Gottes. Kind Gottes wird man erst durch die Taufe. aber alle Menschen sind Geschöpfe Gottes und Abbilder Gottes, das wohl. Die heiligmachende Gnade, die Kindschaft Gottes, ist etwas, das der Mensch selber nicht machen kann und auch nicht verdienen kann. Wir können die heiligmachende Gnade, die Kindschaft Gottes, nicht verdienen. Die kann Gott nur schenken. Darum ist es auch sehr passend, dass die Taufe eben gespendet wird, ziemlich am Anfang vom Leben. Weil was hat ein Kind schon gemacht? Überhaupt nichts. Die Taufe ist wirklich ein Geschenk. In der Taufe empfangen wir das göttliche Leben, die heiligmachende Gnade, die Kindschaft Gottes. Es ist wirklich ein Geschenk Gottes. Aber selbst ein Erwachsener, wenn er getauft wird, dann hat er es meistens nicht verdient, sondern die Taufe nimmt ja dann alle Sünden weg. Und meistens ist ein Erwachsener doch mehr unwürdig der Taufe wie ein kleines Kind. Auf der anderen Seite, auf der einen Seite, die Gnade ging verloren, war verloren, die der Mensch sich nicht verdienen kann, die Gott nur schenken kann. Auf der anderen Seite, durch die Sünde von Adam und Eva, steht eine Schuld, die bezahlt, gebüßt werden muss. Wonach richtet sich die Größe der Schuld? Oder anders gefragt, wonach richtet sich die Größe einer Beleidigung? Die richtet sich normalerweise nach der Person, die beleidigt wird. Es ist eben ein Unterschied, ob ich ein paar Schimpfworte sage gegen einen Hafenarbeiter oder gegen einen Stallknecht, ja, oder ob ich dieselben Worte sage gegen den Bundespräsidenten oder gegen den König. Das ist ein Unterschied. Das ist sogar gesetzlich ein Unterschied. Schimpfwörter, zum Beispiel gegenüber einem König, ist Majestätsbeleidigung. Während es bei einem Stallknecht keine Majestätsbeleidigung ist, ja, sondern halt eine Beleidigung, kann vielleicht auch gestraft werden, ist aber keine Majestätsbeleidigung. Darum, das eine ist höher, ist schlimmer wie das andere. Warum? Weil es eine andere Person trifft. So ist es auch mit der Schuld gegenüber Gott. Durch die Sünde beleidigen wir ja Gott selber. Gott ist aber, das haben wir schon gesehen, unendlich. Auch unendlich erhaben in seiner Würde. Und darum ist eine Beleidigung Gottes eine unendlich große Schuld. In dem Sinn kann man auch sagen, dass die kleinste Beleidigung Gottes eine unendlich große Schuld ist. Darum, da verstehen Sie vielleicht, warum gesagt wird und warum auch die Heiligen sagen, dass man nicht mal eine kleine Sünde, nicht mal eine tägliche Sünde durch alle Leiden dieser Welt ausbüßen kann. Weil derjenige, der beleidigt wird in der Sünde, ist Gott, ist unendlich groß. Und darum ist auch die Beleidigung unendlich groß. Wenn aber die Schuld, die wir durch die Sünde auf uns geladen haben, unendlich groß ist, dann ist es für uns auch unmöglich, um Sühne zu leisten, um das wieder gut zu machen. Heutzutage, wenn Sie eine Autoversicherung abschließen, dann sind Sie meistens versichert für 15 bis 20 Millionen Euro. Das ist, also früher weiß ich noch, da war es 1 Million. Inzwischen ist das bei 15 oder 20 Millionen Euro. Wenn Sie wirklich einen Unfall verursachen und da kommen 2 Lastwagen und 2 Busse und noch 3 Autos dazwischen, dann geht das wirklich schon in die Millionen. Die Schuld aber gegenüber Gott durch die Sünde ist unendlich groß. Darum kann nur jemand Gott diese Schuld zurückzahlen, die ihm ebenbürtig ist. Ja, und wer ist Gott ebenbürtig? Niemand, außer Gott selber. Nur Gott selber kann diese Schuld bezahlen und trotzdem muss diese Schuld bezahlt werden vom Menschen. Es ist ja eine menschliche Schuld. Darum muss der Erlöser Gott und Mensch sein. Mensch, um als Mensch Gott die Schuld zu bezahlen. Und er muss Gott sein, dass die Sühne, die er leistet, einen unendlichen Wert hat. Also der Erlöser muss Gott und Mensch sein. Anders nutzt die Erlösung nichts. Wenn Jesus Christus nicht Gott wäre, dann sind wir nicht erlöst. Dann nutzt sein Kreuzestod nichts. Dann ist das eine heroische Hingabe gegen Gott. Aber es ist kein unendliches Verdienst. Nur weil er Gott ist, hat sein Sühneleiden auch einen unendlichen Wert. Ich vergleiche das bei den Kindern auch immer. Die sind am Ball spielen und einer schießt mal kräftig und bauf ins Schaufenster. So ein Schaufenster ist keine Kleinigkeit. Die kosten 10.000 bis 20.000 Euro, so ein Riesenschaufenster. Dann frage ich immer, kannst du das bezahlen? Nein. Kann dein Papa das bezahlen? Vielleicht. Ja, und wenn es der nicht bezahlen kann, wer bezahlt es dann? Die Versicherung. Da haben wir unsere Versicherungen dafür. Aber das ist eben, die Schuld gegenüber Gott ist so groß, dass wir als Menschen dafür keine Sühne leisten können. Frage 65, was heißt das? Der Sohn Gottes ist Mensch geworden. Der Sohn Gottes ist Mensch geworden heißt, dass er einen Leib und eine Seele angenommen, wie wir Menschen haben. Das ist Menschwerdung. Das wird uns jetzt eine ganze Zeit lang beschäftigen, diese Frage 65, die Menschwerdung Gottes. Der Katechismus vervollständigt hier noch, wir beten im englischen Gruß, also im Engel des Herrn, und das Wort ist Fleisch geworden und hat unter uns gewohnt. Das ist aus dem Johannesevangelium, aus dem Prolog zum Johannesevangelium 1,14. Der Sohn Gottes ist Fleisch geworden. Also der heilige Johannes, der drückt das sehr, wie soll man sagen, sehr, sehr sprechend aus. Er sagt nicht, er ist Mensch geworden, sondern er ist Fleisch geworden. Was zum Anfassen. Der Sohn Gottes ist Fleisch, das heißt Mensch geworden, als Maria ihn empfing und an Weihnachten der Welt schenkte. So ist er unser Bruder geworden und hat die Leiden und Mühen des menschlichen Lebens auf sich genommen. So groß war seine Liebe zu uns. Hier müsste man dann den Text von Lukas anschauen, die Maria-Verkündigung. Der Engel, der zu Maria kommt, und ihr eben die Botschaft bringt. Und Maria antwortet dem Engel, mir geschehe nach deinem Wort. Siehe die Magd des Herrn, mir geschehe nach deinem Wort. Und dann beten wir gerade im Engel des Herrn und das Wort ist Fleisch geworden und hat unter uns gewohnt. Wir könnten hier ein bisschen vergleichen, ganz am Anfang, nämlich der Schöpfung, hat Gott ein Fiat gesprochen, es werde, es geschehe. Und mit diesem ersten es geschehe hat die ganze Schöpfung einen Anfang genommen. Damals war es ein göttliches es geschehe und aus dem Nichts entsteht die menschliche Welt. Hier ist es jetzt ein menschliches es geschehe, ein menschliches Fiat. Und Gott fängt ein menschliches Leben an. Also darum diese zwei Dinge. Das eine nennt man die Schöpfung, das andere die Erlösung oder die Neuschöpfung. Darum lesen wir auch in der Osternacht, die erste Lesung ist der Schöpfungsbericht. Ostern ist ja das Fest der Erlösung, da wo alles eigentlich neu geschaffen ist. Und die alte Schöpfung, die erste Schöpfung, ist eigentlich ein Bild dieser Neuschöpfung. Der Mensch, der getauft ist, ist für Gott ein Paradies geworden. Mit allem, was dazugehört. Er wohnt darin. Mir geschehe nach deinem Wort, und das Wort ist Fleisch geworden. Im Augenblick der Empfängnis schuf die allerheiligste Dreifaltigkeit den Leib Christi aus Maria und die menschliche Seele Christi aus nichts und vereinigt diese menschliche Natur mit der zweiten göttlichen Person. Und das ist jetzt ein bisschen schwierig. Also wir haben hier drei Dinge. Ja? Wir haben die menschliche Natur, die besteht aus Leib und Seele. Der Leib Christi kommt von Maria, ist genommen aus dem Schoße Mariens. Die Seele Christi ist eine Schaffung, eine Schöpfung, genauso wie jede Seele von uns eine eigene Schöpfung ist, Gottes. Und bei Christus verbindet sich eben mit der menschlichen Natur die zweite göttliche Person. Diese Schöpfung der menschlichen Natur Christi, das ist ein Werk der Dreifaltigkeit, wird aber dem Heiligen Geist besonders zugeschrieben, weil es ein Werk der Liebe ist. Empfangen vom Heiligen Geist. Es wird dem Heiligen Geist zugeschrieben, weil es ein Werk der Liebe ist. Hier muss man auch schon mal sagen, deutlich, nur der Sohn, nur Gott, der Sohn ist Mensch geworden. Der Vater und der Heilige Geist sind nicht Mensch geworden. Wie sieht das aus? Gott, der Sohn, nahm die menschliche Natur an in die Einheit mit seiner Person. In die Einheit mit seiner Person, die ihm eigen ist. Wir haben ja bei der heiligsten Dreifaltigkeit gesehen, in Gott gibt es eine göttliche Natur, aber drei göttliche Personen. Und die drei göttlichen Personen nehmen alle drei vollständig teil an der einen göttlichen Natur. Also hier haben wir eine göttliche Natur, aber drei göttliche Personen. Bei Christus, bei der Menschwerdung, ist das etwas anderes. Christus nimmt die Menschheit an in die Einheit seiner Person, aber nicht in die Einheit mit seiner göttlichen Natur. Und das ist jetzt ein bisschen schwierig, weil wenn Christus die Menschheit angenommen hätte in die Einheit seiner Natur, seiner göttlichen Natur, dann wäre die ganze Dreifaltigkeit Mensch geworden. Noch einmal, in der heiligsten Dreifaltigkeit haben wir eine göttliche Natur, aber drei göttliche Personen. Ein Gott in drei Personen. Aber nur der Sohn, die zweite göttliche Person, wird Mensch. Das heißt, er verbindet seine Person mit einer menschlichen Natur. Und das geschieht auf die Weise, der heilige Bonaventura sagt, das ist wie wenn drei Personen eine von diesen Personen ankleiden. Hochzeitsvorbereitungen. Die zwei Geschwister der Braut kleiden die Braut an. Ja, es sind drei, ja, die einen ankleiden. Und so ist auch mit der allerheiligsten Dreifaltigkeit. Die ganze heiligste Dreifaltigkeit war Ursache der Menschwerdung und hat sozusagen die zweite göttliche Person bekleidet mit der Menschheit. Vielleicht nochmal zur Deutlichkeit, was bedeutet Person? Person ist das Ich. Wenn ich Ich sage und dabei ein Foto zeige, wie ich 3 Tage alt war und sage, das bin ich, was ist dann noch dasselbe? Wir sehen inzwischen ja ein bisschen anders aus wie als kleines Baby. Was ist da noch dasselbe? Auch vom Körper her, also die allermeisten Körpermaterialien, Substanzen sind nicht mehr dieselben. Man sagt ja, dass sich alle Zellen im Körper innerhalb von 7 Jahren erneuern. Also dann wird es schwierig, weil dann bin ich eigentlich nicht mehr dasselbe wie vor 7 Jahren. Und doch bin ich dasselbe und sage ich. Dieses Ich, das ist die Person. Darum sagen wir auch, ich habe eine Seele und ich habe einen Leib. Das sind also 3 Dinge. Das Ich, die Seele und der Leib. Weil ich habe eine Seele und einen Leib. Das Ich ist also etwas anderes wie die Seele und der Leib. Und das ist die Person. Das nennt man die Person, die Persönlichkeit. So ist es in Gott. Gibt es nur eine göttliche Natur, aber 3 Ich. 3 Ich, die diese eine göttliche Natur vollständig besitzen. In Christus gibt es ein Ich, das aber 2 verschiedene Naturen hat, nämlich eine göttliche Natur und eine menschliche Natur. Darum ist Jesus eine menschliche Person. Jetzt will ich mal eine Antwort. Ist Jesus eine menschliche Person? Nein, Jesus ist keine menschliche Person. Er ist Mensch, ja, aber er ist keine menschliche Person. Das ist merkwürdig. Jesus ist eine göttliche Person. Das Ich in Jesus ist Gott. Er ist aber Mensch, weil er eine menschliche Natur besitzt. Das Ich in Jesus besitzt eine menschliche Natur, ist Mensch. Aber keine menschliche Person, sondern Gott. Darum die nächste Frage dann, Nummer 66. Wer ist also Jesus Christus? Jesus Christus ist also der Gott-Mensch. Wahrer Gott und wahrer Mensch. Wahrer Gott, hier erklärt der Katechismus sehr schön, wahrer Gott von Ewigkeit her, wahrer Mensch seit der Menschwerdung. An die Menschwerdung des Gottessohnes erinnert uns die Feste Maria Verkündigung am 25. März und Weihnachten am 25. Dezember. Jesus Christus hat also 2 Naturen. Die göttliche, weil er Gott ist, die menschliche, weil er Mensch ist. In Christus ist aber nur eine Person, die 2. Person Gottes. Leib und Blut, Herz und Seele des Erlösers gehören dieser göttlichen Person. Darum beten wir das göttliche Herz Jesu an, feiern sein Fest am Freitag nach dem Fronleichnamsoktav und erinnern uns daran, dass am 1. Freitag jeden Monats. Also die Herz-Jesu-Verehrung, warum verehren wir das Herz Jesu? Weil es das Herz eines Gottes ist. Wir beten das Herz Jesu an. Genauso beten wir das kostbare Blut an. Das ist Anbetung. Ist nicht nur Verehrung oder Bitte, sondern ist Anbetung. Warum? Weil das Herz oder das Blut, das Herz und das Blut Gottes ist. Wir beten auch in der Herz-Jesu-Litanei, Herz Jesu, in dem die ganze Fülle der Gottheit wohnt. Jetzt gibt es ein paar Einwände gegen die Menschwerdung. Wenn Gott Mensch wird, dann bedeutet das doch eine Veränderung in Gott. Gott aber, haben wir gelernt, ist unveränderlich. Also kann er auch nicht Mensch werden. Wenn Gott unveränderlich ist, wie kann er Mensch werden? Also ist doch ein Unterschied, ob Gott Mensch ist oder nicht. Der Glaube lehrt, dass Gott der Sohn Mensch wurde, was er vorher nicht war, und dass er doch unverändert derselbe geblieben ist wie früher. Und das ist ein Geheimnis. Das können wir nicht ganz und vollständig erklären. Das geht über den menschlichen Verstand. Dass Gott, obwohl er Mensch wird, doch eben Gott bleibt. Aber im Grunde haben wir dasselbe Problem auch bei der Schöpfung. Vor der Schöpfung war Gott nicht Schöpfer. Nach der Schöpfung war Gott Schöpfer. Also ist Gott nach der Schöpfung etwas, was er vorher nicht war. Also hat sich Gott verändert. Und Gott kann sich nicht verändern, weil er ist unveränderlich. Das ist genau dasselbe Problem. Hier muss man im Grunde sehr aufpassen, weil hier kommt man in einen Bereich, wo wir eben mit menschlichen Worten über etwas Göttliches reden, über Gott selber. Und bei uns Menschen spielt immer der Gedanke der Zeit mit. Zeit und Raum. Wir können nicht denken, wir können uns auch nichts vorstellen ohne Zeit, ohne Raum. Wir können nur räumlich und zeitlich denken. Und das macht es so schwierig, über Gott zu denken, weil für Gott gibt es weder Zeit noch Raum. Gott ist weder an Zeit noch an Raum gebunden. Für Gott gibt es kein Früher oder Später, das haben wir schon gesehen. Er ist ewig. Bei ihm gibt es nur ewige Gegenwart. Und darum gibt es für ihn auch keine Veränderung. Die Schöpfung ist bei ihm ewige Gegenwart. Nur für uns hat die Schöpfung einen Anfang und ein Ende. Für uns gibt es ein Jahr 2009. Für Gott gibt es das auch, aber als ewige Gegenwart. Das, was bei uns in der Zeit verschwindet, die Vergangenheit, das bleibt in Gott immer gegenwärtig. Das ist so schwierig, um sich das vorzustellen. Darum aber gibt es keine Veränderung in Gott. Gott ist unendlich vollkommener Geist. Der heilige Bonaventura vergleicht die Menschwerdung mit einem Kristall. Ein Kristall, den man in die Sonne hält. Ein Kristall, den man in die Sonne hält, fängt an zu glänzen. Aber nicht die Sonne verändert, sondern der Kristall. Die Sonne verändert sich nicht. Aber der Kristall wird eben leuchtend. So ist es auch mit der Gottheit und Menschheit Christi. Die Gottheit verändert sich nicht, aber sie durchleuchtet sozusagen die Menschheit Christi. Oder die Kirchenväter, die nehmen auch den Vergleich, ein Stück Eisen, das der Schmied ins Feuer hält. Das Eisen nimmt mit der Zeit die Eigenschaften des Feuers an. Wird genauso glühend und genauso heiß wie das Feuer, ohne dass es aber aufhört, Eisen zu bleiben. Und trotzdem nimmt es eine neue Eigenschaft an. Aber das Feuer verändert sich nicht, wohl verändert sich das Eisen. So ist es auch mit der Menschwerdung. Die Gottheit Christi verändert sich nicht, sondern die Menschheit Christi wird eben durch die Gottheit sozusagen durchleuchtet. Ein zweiter Einwand, den man hier machen kann, der ist, es gibt keine menschliche Natur ohne menschliche Person. Christus ist ja Mensch, ohne eine menschliche Person zu sein, sagt der Glaube. Das ist ja eigentlich das Problem. Hier muss man unterscheiden, Natur und Person sind eben zwei Dinge. Ich habe es vorhin schon deutlich gemacht. Ich sage, ich habe einen Leib und ich habe eine Seele. Leib und Seele sind eine menschliche Natur. Und ich habe das. Also ist eine Persönlichkeit, die eine menschliche Natur besitzt. Und in meinem Fall ist eine menschliche Persönlichkeit, die eine menschliche Natur besitzt. Natürlich ist nicht möglich, dass eine äffliche Persönlichkeit eine menschliche Natur besitzt. Ein Affe kann nicht Mensch sein, weil sowieso Tiere sind eben keine Personen. Der Sohn ist eine geistige Substanz, in sich selber bestehend. Das ist Person. Also Person und Natur sind zwei Dinge. Wohl ist es so, dass es keine menschliche Natur geben kann ohne eine Persönlichkeit. Dann wäre es vielleicht eine Leiche. Aber es kann keine menschliche Natur, vollständige Natur geben ohne eine Persönlichkeit, ohne ein Ich. Das gibt's nicht. Das heißt aber nicht, dass es nicht ein anderes Ich sein kann, das eine menschliche Natur besitzt. Und das Ich in Christus ist eben ein göttliches Ich. Die zweite göttliche Person und keine menschliche Person. Trotzdem ist Christus vollständig Mensch, weil er eben eine menschliche Natur besitzt. Unvollständig Gott, weil er eben eine vollständige göttliche Natur besitzt. Das ist auch hier wieder das Glaubensgeheimnis der Menschwerdung. Der Glaube lehrt, dass die menschliche Natur von Christus verbunden ist mit der zweiten göttlichen Person. Vielleicht noch ein dritter Einwand, wo man sagt, es ist unmöglich, weil zwischen Gott und Mensch ein unendlicher Abstand ist. Und der Einwand ist eigentlich korrekt. Zwischen Gott und Mensch ist ja ein unendlicher Abstand. An sich ist es unmöglich, und jetzt muss ich so sagen, es ist an sich unmöglich, dass ein Mensch Gott wird. Also es gibt manche Theologen, die sagen, dass ein Mensch Gott geworden ist. Also da wird es schon sehr kritisch. Ein Mensch kann eben nicht Gott werden. Warum? Weil der Abstand zwischen Gott und Menschen unendlich ist. Aber andersum, Gott kann Mensch werden. Warum? Weil Gott unendliche Abstände überbrücken kann. Eben weil er allmächtig ist, weil er selber eben unendlich und ewig ist. Das geht aber nur von seiner Seite, nicht von unserer Seite. Der Wunsch des Menschen, um Gott zu werden, ist nur erfüllbar, wenn Gott seine Gottheit an den Menschen schenkt. In dem Sinn werden wir ja vergöttlicht durch die heiligmachende Gnade, wodurch Gott uns zu seinen Kindern macht und uns sozusagen auch im gewissen Sinn seine göttliche Natur schenkt und uns so zu seinen Kindern macht. Darum diese göttliche Natur, die heiligmachende Gnade, können wir uns nicht erwerben, können wir uns nicht aneignen. Die muss Gott schenken. Kurze Zusammenfassung und dann die Folgerungen. Jesus Christus ist die zweite göttliche Person mit einer göttlichen Natur, dem Vater und dem Heiligen Geist gleich und einer menschlichen Natur. Das heißt, Jesus Christus ist wirklich Gott und wirklich Mensch. Das bedeutet dann aber auch, dass alle Handlungen, die Jesus Christus verrichtet, die Handlungen sind der zweiten göttlichen Person. Alle Werke, alle Worte, alle Gedanken, alle Handlungen Jesu sind Worte, Gedanken und Handlungen der zweiten göttlichen Person. Das heißt, alles, was Jesus tut und sagt, ist göttlich. Darum nennen wir ja auch das Evangelium das Wort Gottes. Was Jesus sagt, ist wirklich das Wort Gottes. Und zwar da ganz direkt von ihm selber in seiner menschlichen Natur gesprochen. Dann gibt es natürlich das Wort Gottes, zum Beispiel die Apostelbriefe. Die sind Wort Gottes, weil Gott die Apostel inspiriert hat. Aber bei den Aussprüchen, bei den Evangelien, da wo Christus selber lehrt, da ist ganz direkt das Wort Gottes. Sein Leib und seine Seele sind Leib und Seele einer göttlichen Person. Und das ist ja das Geheimnis bei der Auferstehung. Nach dem Tode Jesu hat sich ja die Seele Jesu vom Leib gelöst. Die Gottheit Jesu blieb aber sowohl mit dem Leib als auch mit der Seele Christi verbunden. Das war immer noch der Leib Gottes, aber tot. Es ist eigentlich sehr merkwürdig, dass Gott einen toten Leib hat. Und das ist eben das Opfer. Er hat sich eben geopfert, der Opfertod. Also wenn für uns schon der Tod eigentlich so was Schreckliches ist, ja, was muss das für Christus gewesen sein, dieser Tod? Obwohl es ein freiwilliger Tod war und auch sein Sterben war ein freiwilliges Sterben, er neigt sein Haupt und haucht seinen Geist aus. Es war ein, ich gebe mein Leben und ich nehme mein Leben, sagt der Heiland einmal. Und das kann er eben sagen, weil er Gott ist. Aber wenn es schon für uns unnatürlich ist, dass Seele und Leib voneinander getrennt sind, wie noch mehr unnatürlich muss das für Christus sein. Obwohl seine Gottheit eben mit Leib und Seele verbunden blieb und darum konnte er aus eigener Kraft Leib und Seele wieder zusammenfügen. Das ist die Auferstehung. Darum ist auch sein Leichnam anbetungswürdig. Und wie gesagt, wir verehren darum auch das Herz Jesu, aber mit göttlicher Ehre. Also es ist Anbetung oder auch das kostbare Blut. Bei der Menschwerdung, das fangen wir jetzt noch an, da kommen wir jetzt zu einem Kapitel bei der Menschwerdung, nämlich über die Mutter Gottes. Mit der Menschwerdung ist ja Maria ganz entscheidend verbunden. Und darum auch die Frage im Katechismus im Zusammenhang mit der Menschwerdung, die Nummer 67, wer ist die Mutter Jesu? Die Mutter Jesu ist die reinste Jungfrau Maria, sie wird Mutter Gottes genannt. Und dann erklärt der Katechismus kurz, Maria ist wirklich wahre Mutter Jesu, sie hat den Sohn Gottes vom Heiligen Geist empfangen und in Bethlehem geboren. Gottesmutter ist sie, weil ihr Sohn wahrer Gott ist. Und das schauen wir uns jetzt kurz an. Eben gerade der Titel, Gottesmutter, Mutter Gottes. Die Heilige Schrift in der Bibel, die Heilige Schrift spricht nirgends von Maria als Mutter Gottes. Darum nennen die Protestanten sie auch nicht Mutter Gottes. Die Heilige Schrift spricht aber deutlich davon, erstens, dass Maria die Mutter Jesu ist, und die Heilige Schrift spricht deutlich davon, dass Jesus Gott ist. Also ist es logisch, dass Maria die Mutter Gottes ist. Es kommt noch weiter. Jesus ist nicht der Sohn Josefs. Auch das muss deutlich gesagt werden. Bei manchen ist das nicht so deutlich. Im Evangelium von Matthäus 1,20 wird zu Josef, der eben Maria, der erkannt hat, dass Maria guter Hoffnung ist und der Maria verlassen wollte, wird ihm ausdrücklich gesagt, was in ihr geboren ist, ist vom Heiligen Geist. Also das ist hier ganz ausdrücklich gesagt. Nun wird der Einwand gemacht, man kann Maria nicht im eigentlichen Sinn Mutter Gottes nennen, denn das, wodurch ihr Sohn Gott ist, es kommt ja nicht von ihr. Sie ist ja nicht Mutter der Gottheit Jesu. Von Maria kommt nur der Leib Jesu und darum darf man sie nicht Mutter Gottes nennen. Was würden Sie denn darauf antworten? Das ist gar nicht so einfach. Keine Antwort? Der heilige Thomas von Aquin, der sagt, wer so spricht, kennt scheinbar nicht die Bedeutung seiner Worte, worüber er spricht. Und dann erklärt er, denn wenn ein Mensch geboren wird, kommt das, was den Menschen zu Menschen macht, nämlich die Seele, auch nicht von Vater und Mutter, sondern direkt von Gott. Also wenn man so argumentiert, dann kann man niemand Mutter oder Vater nennen. Weil die Seele, das, was uns ja wirklich zum Menschen macht, kommt ja gar nicht von Vater oder Mutter, sondern ist eine Schöpfung Gottes. Von Vater und Mutter kommt nur der Leib. Und Gott fügt eben die Seele hinzu und macht von diesem Leib dann einen Menschen. Da entsteht der Mensch. Ja. Aber nur erst im Augenblick, wo eben die Seele verbunden ist mit dem Leib. Da ist der Mensch. Aber trotzdem nennen wir Vater und Mutter eines Menschen und nicht nur eines Leibes. Warum? Mutterschaft oder Vaterschaft, das nennt man eine persönliche Beziehung. Schon eine sehr persönliche Beziehung, ja. Und zwar eine Beziehung von Personen. Eine Mutter ist eben Mutter, weil sie die Mutter einer Person ist. Nicht nur von einem Leib, sondern eben Mutter einer Person. Maria ist auch eben Mutter einer Person. Wir haben aber gesagt, die Person in Christus ist keine menschliche Person, sondern eine göttliche Person. Und darum ist Maria Mutter Gottes, weil sie die Mutter ist einer göttlichen Person, wohl in seiner menschlichen Natur. Und was seine menschliche Natur betrifft, sogar nur von seinem Leib. Nur der Leib kommt von ihr. Trotzdem ist sie die Mutter einer Person. Und das ist eben die zweite göttliche Person, der Sohn des Vaters. Und darum ist Maria Mutter Gottes. Aus dieser Gottesmutterschaft können wir die Würde erahnen Mariens. Das ist ja jetzt das nächste Thema. Da will ich noch kurz drauf eingehen. Und zwar die Würde der göttlichen Mutterschaft Mariens. Die Würde dieser Mutterschaft in sich selber, die Würde dieser Mutterschaft im Vergleich zu anderen Würden und diese Würde in Bezug zu den anderen Vorrechten Mariens. Zunächst mal die göttliche Mutterschaft in sich selbst. Maria ist Mutter Gottes. Das ist eine ganz besondere Würde, eine sogenannte ausgezeichnete Würde, denn je mehr ein Geschöpf mit Gott verbunden ist, ihm nahe steht, umso größer ist seine Würde. Was ist die Würde des Menschen? Also hier jetzt vom Glauben aus gesehen, die Nähe zu Gott. Je näher ein Mensch zu Gott steht, umso größer ist seine Würde. Jetzt gibt es aber keine stärkere Verbundenheit wie das Mutter-Kind-Verhältnis. Maria ist aber Mutter Gottes. Also ist sie auch in der Würde die Höchste, weil sie Mutter Gottes ist. Dann ist die Gottesmutterschaft eine ganz besondere Würde. Sie gehört nämlich einer besonderen Ordnung der Gnade an. Und das ist jetzt ein bisschen theologisch. Also wir haben ja in der Ordnung der Gnade die sogenannte helfende Gnade oder die Beistandsgnade. Das ist eigentlich eine vorübergehende Gnade, die uns irgendwie zu einem besonderen Werk hilft. Wir bekommen die, die bleibt aber normalerweise nicht ständig. Gut, da gibt es auch Art ständige Gnaden. Das sind dann die Berufsgnaden. Ein Priester hat ständige Gnade, um sein Priestertum auszuüben. Verheiratete haben durch das Sakrament der Ehe eine ständige Gnade, um ihre Ehe gut zu leben. Trotzdem ist das eine Art helfende Gnade. Dann gibt es die heiligmachende Gnade, die eben in unser Wesen eindringt und uns selber heiligt, zu Kindern Gottes macht. Und jetzt machen hier die Theologen noch einen Sprung und sagen, es gibt noch eine dritte Art der Gnade, und das ist die Gnade Christi. Das ist die Gnade, die die Gottheit Christi schenkt an die Menschheit Christi. Und das nennt man die Gnade oder die höhere Gnade der hypostatischen Union. Schon mal den Begriff gehört? Hypostatische Union oder hypostatische Vereinigung. Die hypostatische Vereinigung, Hypostasis, ist ein griechisches Wort und Hypostasis bedeutet die Person. Das ist also die Vereinigung von zwei Naturen, nämlich der göttlichen und der menschlichen Natur, in einer Person. Dass die Menschheit Christi die Menschheit einer göttlichen Person ist, kann man auch sehen als eine Gnade. Und das ist eben diese Gnade der hypostatischen Vereinigung, der hypostatischen Union. Die göttliche Mutterschaft Mariens gehört zu dieser höheren Art der Gnade. Wir sehen schon in dem, dass Maria also eine viel höhere Gnade empfangen hat, wie wir, wie die gewöhnlichen Menschen. Sie empfängt eine Gnade, die zur Ordnung Christi selber gehört. Zur Ordnung Gottes selber, also des menschgewordenen Gottes. Und das macht, dass ihre Würde eine ganz besondere Würde ist, die eben über die Würde aller anderen Menschen hinausgeht. Ihre Würde ist sozusagen unendlich, weil ihr Sohn unendlich würdig ist. Sie ist Mutter einer Person, die unendlich würdig ist, und das macht auch sie unendlich würdig. Ich lese zum Schluss noch einen Text vor. Ich habe den hier in Holländisch, ich muss ein bisschen übersetzen, das ist dann vielleicht nicht so ganz flott. Mit dem vollsten Recht durfte Maria in der Antwort auf den Glückwunsch von ihrer Nichte Elisabeth das erhabene Loblied singen. Meine Seele preist den Herrn und jauchzt und mein Geist frohlockt in Gott, meinem Retter, weil er herabgeschaut hat auf die Niedrigkeit seiner Magd. Denn sie von nun an werden mich alle Geschlechter selig preisen, weil Gott so große Dinge an mir getan hat. Und jetzt ein Kommentar von einem Theologen. Diese großen Dinge sind nichts anderes, als dass sie Mutter von Gott, Mutter Gottes geworden ist. Dadurch sind ihr so viele und so große Gnaden geschenkt, dass niemand diese begreifen kann. Daraus folgt alle Ehre, alle Seligkeit, sodass sie im gesamten menschlichen Geschlecht dasteht als eine einzigartige Persönlichkeit, die alle übertrifft und mit der niemand gleichsteht. Daraus folgt, dass sie mit dem himmlischen Vater ein und denselben Sohn hat. Und was für einen Sohn! Wenn man sie Mutter Gottes nennt, kann niemand etwas Größeres über sie sagen. Hätte er auch noch so viel Zungen, hätte er so viel Zungen als Blätter und Grashalme auf der Erde sind, oder Sterne am Himmel oder Sandkörner an den Ufern des Meeres. Das ist die Würde Mariens. Und wer hat das geschrieben? Dr. Martin Luther in seinem Kommentar zum Magnificat. Und damit schließe ich.

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Vaters und des Sohnes und des Heiligen Geistes. Amen. Liebe Marienverehrer, heute feiern wir das heilige Pfingstfest, an dem der Heilige Geist auf die Apostel herabgekommen ist. Dabei können wir uns fragen, wer der Heilige Geist überhaupt ist. Wir wissen, dass es die dritte göttliche Person ist. Erzbischof Lefebvre bezeichnete ihn einmal im Anschluss an andere geistliche Schriftsteller als den großen Unbekannten. Und er führte weiter aus, dass der Heilige Geist für manche fast überflüssig oder unnütz erscheinen würde, weil der Gott Vater die Schöpfung zugeschrieben wird und Gott Sohn die Erlösung. Was bleibt da noch für den Heiligen Geist? Und der Erzbischof antwortet, dass in Wirklichkeit alles durch den Heiligen Geist geschieht, weil er die Liebe ist. Das christliche Zeitalter ist vor allem ein Werk der Heiligung und Erlösung durch den Heiligen Geist in den Seelen. Er begründet in uns das übernatürliche Leben und lässt uns wachsen in der Liebe zu Gott und zum Nächsten aus Liebe zu Gott. Der Heilige Geist ist also die Triebkraft für unser übernatürliches Leben und Handeln. Und das soll auch in unserem alltäglichen Leben zum Ausdruck kommen. Unsere Gedanken, Werke und Wünsche mögen natürlich gut sein. Vielleicht bitten wir auch den Heiligen Geist um Rat in diesem oder jenem größeren Anliegen, aber oft vergessen wir bei der Ausführung, dass der Heilige Geist der Herr der Stunde ist. Es ist das, was der Erzbischof immer wieder betont. Man muss der Vorsehung folgen. Und das sehen wir im Leben Mariens. Die Wirksamkeit des Heiligen Geistes zieht sich wie ein roter Faden durch ihr Leben. Schon bei ihrer unbefleckten Empfängnis ist es der Heilige Geist, der in ihr die Heilung wirkt. Dabei ist sie selber noch nicht aktiv. Wenn wir das Evangelium aufmerksam lesen, bemerken wir die Fügsamkeit Mariens gegenüber dem Heiligen Geist. Bei der Verkündigung spricht sie ihr Ja zum Wirken des Heiligen Geistes in ihr zur Menschwerdung Jesu und zu allem, was damit zusammenhängt. Es kommt zu einer wahren Neuschöpfung in ihrem Schoß durch die Herabkunft des Heiligen Geistes. Gleich danach geht sie zu Elisabeth, wie vom Heiligen Geist getrieben. Das Evangelium spricht davon, dass sie in Eile ging. Und dort geschieht die Heilung des heiligen Johannes des Täufers durch den Heiligen Geist und Maria als fügsames Werkzeug. Beim gleichen Ereignis hören wir sie auch das Magnificat singen. Ein Lob der Herrlichkeit und des Wirkens Gottes, das sich hinausrufen muss, ergriffen vom Heiligen Geist, quasi missionarisch. Dann sehen wir die Personen, die Maria umgeben. Die heilige Elisabeth erkennt Maria im Heiligen Geist als die Mutter ihres Herrn und preist sie deswegen. Bei der Aufopferung Jesu im Tempel kommen Simeon und Anna auf Antrieb des Heiligen Geistes, um Jesus zu sehen. Sie prophezeien über das weitere Leben, das Leiden und die Sendung von Jesus und Maria. Und schon vorher findet der heilige Josef Trost beim Hinweis des Engels auf das Geistgewirkte in Maria. Über diese Menschen in der Umgebung Marias wissen wir wenig, aber sie führten ein heiliges Leben und hatten einen demütigen Glauben. Nur so durften sie auch Maria näher kennenlernen. In der Nähe Mariens wirkte der Heilige Geist Großes in ihnen. Das Pfingstgeheimnis schließt wieder an die Verkündigung an. Die Neuschöpfung durch den Heiligen Geist mit Maria. Die Apostel werden nach dem neuntägigen Gebet versammelt und Maria völlig umgewandelt und so fähig gemacht für ihre große Sendung. Dieses Zusammenwirken von Maria mit dem Heiligen Geist ist für uns eine große Lehre. Der Heilige Geist gibt den Gedanken, Werken und Wünschen sozusagen
sagen, den übernatürlichen Ton. Wir werden durch ihn angetrieben zur Aneignung und Bejahung der Lehre Christi, erleuchtet zum Bewusstwerden der persönlichen Berufung und gestärkt zum Handeln nach Gottes Erwartung, also der Vorstellung zu folgen und fügsam zu sein gegenüber den Anregungen des Heiligen Geistes. Wie wir aber gesehen haben, geschieht das gerade in der Nähe und auf die Fürsprache Mariens hin. So sollen auch wir geformt werden, um einmal wie der heilige Paulus sprechen zu können: Durch die Gnade Gottes bin ich, was ich bin, und seine Gnade ist in mir nicht unwirksam geblieben. Es gibt zwei Forderungen, die wir einhalten müssen, um den Heiligen Geist zu erlangen. Erstens, wir müssen um den Heiligen Geist beten. Und zweitens müssen wir uns belehren und bewegen lassen, offen sein für sein Handeln und bereit, ihm zu folgen. Bitten wir den Heiligen Geist, dass er uns Maria vorstelle. Und bitten wir Maria, dass wir uns ihr nahen dürfen, um vom Heiligen Geist ergriffen, gereinigt und geheiligt zu werden, damit Christus in uns immer mehr Gestalt annehme und wir täglich Gott näher kommen als seine Kinder. Ich möchte schließen mit einem Gebet der Schwester Miriam von Avelin, die 1878 in Carmen in Bethlehem heiligmäßig verstorben ist und das diese Gedanken sehr schön zusammenfasst. O Heiliger Geist, beseele mich. O Gottes Lieb, verzehre mich. Den Weg der Wahrheit führe mich. Maria, Mutter, schau auf mich, mit deinem Kinde segne mich, vor aller Täuschung und Gefahr, vor allem Übeln mich bewahr. Amen. Im Namen des Vaters und des Sohnes und des Heiligen Geistes. Amen.

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